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2: Ich sehe morgens nicht nur schlecht aus, ich bin auch noch schlecht gelaunt. Einen wunderschönen guten Morgen am Samstag. Hier ist der Bremsman und wir haben Käffchen und wir haben Brötchen und wir haben die Bremser und Brötchenshow und starten jetzt mit Caught in the Act, Love is Everywhere und Whitesnake macht den Anfang mit Here I Go Again. Guten Morgen.

Goombay Dance Band mit Son of Jamaica hier bei Nostalgie. Nur die größten Songs, mehr 80er und die besten 90er. Und jetzt gibt es Genesis mit I Can't Dance. Entstand als Parodie auf die übertrieben coolen Jeans-Werbespots der frühen 90er. Deshalb bewegen sich Phil Collins, Tony Banks und Mike Rutherford im Video so herrlich steif und hin und her wie Roboter. Der typische Genesis Walk wurde danach zum Markenzeichen des Songs. Hier ist Nostalgie, nur die größten Songs, mehr 80er und die besten 90er.

0: Die gute Nachricht der Stunde kommt diesmal aus dem hohen Norden. Und da geht es um die Energiewende. Der neue Südlink-Tunnel unter der Elbe ist fertig. Die rund 6 Kilometer lange Verbindung bringt künftig Windstrom aus Schleswig-Holstein direkt in den Süden Deutschlands. Damit ist eines der anspruchsvollsten Teilstücke der neuen Stromtrasse geschafft. Unter der Elbe läuft es also schon mal richtig gut mit dem Strom und dann bald im Süden aus der Steckdose.
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Bonnie Tyler mit Holding Out for a Hero. Hier ist Nostalgie, nur die größten Songs für 80er und die besten 90er. Da sehe ich noch sehr, sehr viele kleine Augen am Samstagmorgen. Ja, wer um diese Uhrzeit aufgestanden ist, der hat entweder noch richtig was vor, muss noch irgendwie eine Schicht schieben oder konnte nicht schlafen, ja, vielleicht Bettflucht oder so. Dann begleite ich euch sehr gerne durch den Samstagmorgen. Vielleicht gleich erstmal Brötchen holen. 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Jetzt geht's weiter bei uns mit Boys Town Gang mit Can't Take My Eyes Off You und danach kommt Sophie B. Hawkins mit Right Beside You. Schönen guten Morgen, hier ist Nostalgie mit der Bremse und Brötchen Show. Nur die größten Songs, mehr 80er und die besten 90er. Hey,

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8: Ja, das Wochenende hat so ein ganz besonderes Naturgesetz. Am Freitag denkt man noch, man hätte 2 volle Tage Zeit. Am Samstag erledigt man nur schnell mal den Einkauf und plötzlich sitzt man am Sonntagabend auf dem Sofa und fragt sich, wer hat einem eigentlich den Samstag geklaut? Lasst uns diesen Tag genießen und das machen wir natürlich bei Nostalgie mit nur den größten Songs, mehr 80er und die besten 90er. Jetzt gleich mit Glenn Frey. Und the heat is on und den Start macht Michael Jackson mit Black or White. Guten Morgen.

wollte immer ganz gerne, dass wir als Familie frühstücken und hat er immer so mit den Türen geknallt zu Hause, extra damit meine Schwester und ich wach werden. Aber ihr könnt euch vorstellen, was Teenager gemacht haben, ne? Kissen über den Kopf, weitergepennt, jawohl, endlich ist Wochenende. Das feiern wir bei Nostalgie mit unserem endlich Wochenende-Song. 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

Genießt euer Wochenende und jetzt kommt ein Song, da hört man die ersten Klänge und weiß sofort, worum es geht. Natürlich Supertramp mit Take the Long Way Home. Kann man heute auch mal machen, ne? Wobei bei den Spritpreisen, früher ist man einfach mal mit Vatern oder so rumgefahren. Ich weiß, wir sind durch Neubaugebiete gefahren, haben uns Häuser angeguckt. Also heutzutage kannst du dir ja von dem Sprit schon fast ein Haus kaufen. 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Hier ist Supertramp mit Take the Long Way Home. Schönen Samstag, guten Morgen.

Unsere Good News der Stunde kommt aus Darmstadt, denn da arbeitet das Fraunhofer Institut LBF mit 16 Partnern daran, Kunststoffabfälle aus dem gelben Sack besser zu recyceln, und zwar mit künstlicher Intelligenz. Das Problem kennt ja jeder Recycler. Der Inhalt von Verpackungsabfällen schwankt ständig. Unterschiedliche Kunststoffe, Verschmutzung und gealtertes Material machen es schwer, daraus wieder einen Rohstoff mit verlässlicher Qualität zu gewinnen. In dem digitalen Projekt wird diese Sortierkette digital abgebildet. Das System kann berechnen, wie sich Reinheit, Transportwege, Kosten und Materialqualität gegenseitig beeinflussen. Dazu kommt ein KI-System namens Data.

0: Danger Sort ist, erkennt Lithium-Batterien in der Sortieranlage und schleust sie aus, bevor sie Brände auslösen können. Ja, auch wenn ich davon nur die Hälfte verstanden habe, ich glaube, das ist gut. Und KI hilft beim Sortieren, ist auch gut. Hier sind die Nostalgie. 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

0: Was war das für ein cooler Typ, ne? Falco, Out of the Dark. Damit nochmal einen ganz großen Hit gesetzt und ich habe ihn geliebt. Ich hatte seine Platten und ich habe mich auch beim Schulkarneval als Falco verkleidet, habe ihn imitiert und habe es wirklich bewundert. Diese Mischung aus österreichischem Deutsch und amerikanisch, das fand ich einfach sexy. Der Falco hier bei Nostalgie, nur die größten Songs der 80er und die besten 90er. Und die beiden habe ich auch mal kennengelernt. Die haben mal richtig abgerockt bei einer Radioveranstaltung und zwar in der Aftershow-Party sind die auf die Bühne gegangen und da haben die mich noch mehr begeistert als in der eigentlichen Show vorher für eine Fernsehaufzeichnung, die Weather Girls mit It's Raining Man. Mehr Party geht nicht hier am Samstagmorgen. Schönen guten Morgen wünsche ich euch hier in der Bremser und Brötchen Show.
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1: Ach, herrlich. Guten Morgen. Es ist Samstag. Wir haben Zeit. Wir können so schön in den Tag reintrödeln. Das liebe ich ja. Ne? Also ich wäre jetzt so um diese Uhrzeit, wenn ich zu Hause wäre, wäre ich jetzt beim, ja, gefühlt dritten Kaffee. Jetzt gibt es gleich Ace of Base mit The Sign und davor gibt es jetzt Queen mit I Want to Break Free. Geschrieben wird der Song nicht von Freddie, sondern von Bassist John Deacon. Das Video mit der Band in Frauenkleidern parodierte die britische Seifenoper Coronation Street. In Großbritannien hat jeder das sofort geschnallt. In den USA hat das eher für Irritation gesorgt und deswegen wurde es bei MTV kaum gespielt. Bei uns dafür umso mehr, hier bei Nostalgie. Nur die größten Songs der 80er und die besten 90er. Hier ist der Bramsman und der sagt guten Morgen.

Nostalgie, nur die größten Songs der 80er und die besten 90er. Danger Zone war das von Kenny Loggins. Heute ist ja auch der Tag, an dem man gerne in den Baumarkt geht und irgendwelche Dinge kauft, die man dann doch nicht benutzt. Weil man denkt, Mensch, die Tür an der Gartenhütte, die will ich nochmal neu verschrauben. Dann holt man sich irgendwie super Edelstahl, rostfrei Schrauben, packt sie irgendwie ein und dann fährt man nach Hause. Dann kommt ein Kumpel rüber und sagt, Mensch, wollen wir nicht lieber mal einen Kaffee zusammen trinken? Und schon liegen die Schrauben irgendwo im Regal und irgendwann denkt man sich, ach, das wolltest du ja auch noch machen. Aber so soll ein Samstag ja auch sein. Jetzt kommt Gabrielle mit Rise, der Song aus dem Jahr 2000, nutzt ein Sample aus Bob Dylans Knockin' on Heaven's Door. Dylan stimmte der Verwendung zu und aus der Kombination wurde in Großbritannien dann ein Nummer 1 Hit. Jetzt hier bei Nostalgie nur die größten Songs mit 80er und die besten 90er. Rise, Gabrielle.

0: ein tragbares Gerät eingesetzt, das Hormone rund um die Uhr messen kann. Das könnte helfen, eine häufig übersehene Ursache für Bluthochdruck früher zu erkennen. Es geht um den sogenannten primären Aldosteronismus. Jeder Kardiologe wird wahrscheinlich jetzt die Hände über dem Kopf zusammenschlagen und sagen, was labert der da? Dabei produziert der Körper zu viel vom Hormon Aldosteron, ne? Und Betroffene haben dadurch ein höheres Risiko für Herzkrankheiten und Schlaganfälle. Und das Schwierige, der Hormonspiegel ist nicht den ganzen Tag gleich. Eine einzelne Blutprobe kann deshalb genau in einer unauffälligen Phase genommen werden. In einer Studie mit 60 Patientinnen und Patienten maß ein etwa handgroßes Gerät die Hormonwerte alle 20 Minuten, auch nachts und zu Hause. Dabei fanden die Forschenden versteckte Hormonschübe, besonders während des Schlafs. Genau diese Muster könnten künftig bei Diagnosen helfen. Gute Nachricht, oder?
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Cool and the Gang mit Celebration. Die Idee zu dem Song kam Keyboarder Ronald Bell nach der Aufnahme von Ladies Night. Er dachte über einen Text nach, der wirklich bei jeder Feier funktionieren sollte. Und das hat ja auch geklappt. Seit 1980 läuft Celebration bei Hochzeiten, Geburtstagen, Sporterfolgen und überall dort, wo irgendwie ein Kuchen angeschnitten wird. Wirklich ein ganz, ganz großes Ding. Und was ich auch liebe, ist das, was jetzt kommt. Terence Trent D'Arby mit seiner wunderbaren Stimme und Sign Your Name. Hier bei Nostalgie. Nur die größten Songs, mehr 80er und die besten 90er in der Bremser- und Brötchenshow. Ich wünsche euch ein traumhaftes Wochenende. Bei der Mucke kann dann

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1: 10 Uhr in der Bremse und Brötchen Show und gleich gibt's Bon Jovi mit You Give Love a Bad Name und den Anfang macht Depeche Mode mit Enjoy the Silence. Auch ein schönes Motto fürs Wochenende, mal die Ruhe so richtig schön genießen. Das machen wir jetzt auch, lehnen uns zurück und dann kommt gleich Kinoexperte Paul mit seinem Tipp fürs Kino und für ein schönes Wochenende. Hallo und schönen guten Tag.

0: wunderschönen guten Morgen. Hier ist der Bremsman, Frank Bremser hier mit der Bremser und Brötchen Show. Jetzt gehen wir wieder mit unserem Kinoexperten Paul ins Kino. Ja, romantische Komödien gibt es ja viele, aber diese Woche startet eine in den Kinos, die hat eine ziemlich wilde Ausgangslage. In One Night Only ist Sex vor der Ehe verboten, mit genau einer Ausnahme im Jahr. Paul, was macht dieser Film daraus?
1: Eine ziemlich verrückte Liebesgeschichte. In dieser leicht dystopischen Version von New York treffen Ellie und Owen, gespielt von Callum Turner, dem Mann von Dua Lipa, ausgerechnet in dieser einen Nacht aufeinander. Sie ist hoffnungslose Romantikerin, er wurde gerade verlassen und eigentlich suchen beide eher nach echter Liebe als nach einem Abenteuer für eine Nacht. Während um sie herum gefühlt ganz New York eskaliert, kommen sich die beiden immer näher und plötzlich geht's in einer Nacht, in der eigentlich alles nur um Sex geht, doch um die Frage, ob daraus vielleicht mehr werden könnte.
0: Okay.
1: One Night Only ist eine ungewöhnliche Mischung aus Rom-Com und Zukunftssatire, witzig, ein bisschen verrückt und vor allem eine Liebeskomödie mit einer wirklich originellen Idee. Und genau auch deswegen meine Empfehlung für diese Woche.
0: One Night Only im Kino. Und hier bei Nostalgie gibt es jetzt Piano Man von Billy Joel. Ein schönes Wochenende wünscht euch Bramsman. It's

0: für ein europäisches Forschungsprojekt einen Autoreifen entwickelt, der zu rund 43% aus recycelten Materialien besteht. Darin stecken unter anderem recycelter Stahl, Gummi aus Altreifen, Polyestergarn aus alten PET-Flaschen und wiedergewonnener Industrieruß. Weitere rund 13% des Reifens stammen aus erneuerbaren Rohstoffen. Nimmt man zusätzlich massenbilanzzertifizierte Materialien dazu, kommen mehr als 80% der eingesetzten Rohstoffe aus recycelten, erneuerbaren und entsprechenden zertifizierten Quellen. Das sind doch gute Nachrichten, oder?
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Große Stimme der Country-Musik. Sie wuchs als eines von 12 Kindern in bitterer Armut auf. Geld war knapp, aber Musik war immer da. Aus dem kleinen Mädchen aus den Bergen von Tennessee wurde ein Weltstar. Doch Dolly hat nie vergessen, woher sie kam. Seit Jahrzehnten setzte sie sich dafür ein, dass Kinder lesen lernen und bessere Chancen bekommen. Vielleicht berührt uns deswegen auch ihre Musik bis heute so besonders, weil hinter all dem Glitzer ein Mensch steckte, der wusste, ja, wie sich ein schwerer Anfang anfühlt und der trotzdem nie aufgehört hat, anderen Hoffnung zu geben. Dolly Parton, 9 to 5.

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1: Jetzt ja schon fast Mittag. Ich wünsche euch einen schönen Samstag. Genießt die freie Zeit. Und ich freue mich jetzt gleich auf Charles & Eddy mit Would I Lie to You? Der Groove so schön. Und die Fine Young Cannibals machen den Anfang mit She Drives Me Crazy. Schönes Wochenende. Hier ist der Bramsman.

Atherwell, Forever Young, die Longplay von Atherwell hat mir damals der Freund meiner Schwester geschenkt. Eher widerwillig, weil er war Depeche Mode Fan und fand das irgendwie uncool, Atherwell zu hören. Dann haben wir die Platte tatsächlich so ein paar Minuten zusammen gehört und sagte, das ist ganz cool, ne? Ganz cool. Und ich glaube, er hat sich die auch nochmal heimlich gekauft, weil er sie wirklich gut fand. Atherwell, Forever Young, hier bei Nostalgie, nur die größten Songs, mehr 80er und die besten 90er. Und jetzt gibt's En Vogue mit My Lovin'. Vier starke Stimmen, jede Menge Selbstbewusstsein und eine klare Botschaft an die Männerwelt. Wenn ihr eure Chance verspielt, gibt es kein Zurück. En Vogue landete 1992 mit My Lovin', ein weltweiten Hit. Und spätestens beim legendären Never Gonna Get It wusste jeder, diese Frauen lassen nicht mit sich spielen. 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
4: Donalds Mutter hat 3 Söhne. 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
3: Donalds Mutter hat also 3 Söhne. Tick, Trick und... 100 Euro jetzt sofort Überweisung auf dein Konto. Die kannst du jetzt haben.

0: 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Ruf direkt mit der richtigen Lösung an, hol dir 100 Euro 0137 90 30 200 für 50 Cent aus allen deutschen Netzen. Und das Schöne ist, wir machen dann eine Echtzeitüberweisung.
1: Mitmachen kann man ab 18. An Minderjährige werden keine Gewinne ausgezahlt. Jeder Anruf kostet 50 Cent aus allen deutschen Netzen. Bitte darauf achten, dass nicht jeder Anruf, der Kosten produziert, auch automatisch ins Studio gelangt. 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
0: Also, Donalds Mutter hat drei Söhne. Tick, Trick und 0137 90 30 200 0137 90 30 200 für 50 Cent aus allen deutschen Netzen. Ich bin nicht allein im Studio. Bei mir ist die Quiz Queen, die Hallo Chrissy, ich grüße dich.
2: Ja, genau, sag's doch einfach so, dann passt es auch.
0: Ja, ich wollte dich groß ankündigen, ja, aber irgendwie nicht funktioniert heute.
2: Nee, aber macht nichts. Ich bin ja trotzdem da.
0: Du brauchst keinen großen Auftritt, du brauchst nur große Worte und die sprichst du jetzt.
2: Ja, große Worte sind, die Kohle geht raus und zwar per Echtzeitüberweisung. Heute noch überwiesen, heute auf dem Konto.
0: So ist es.
3: 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Tick, Trick und
0: 0137 90 30 200. Hol dir jetzt ganz schnell 100 Euro auf dein Konto. Die kannst du jetzt haben. 0137 90 30 200 für 50 Cent aus allen deutschen Netzen. Und da ist jemand durchgestellt, live in der Show. Wer hat angerufen? Hallo?
4: Ja. Donalds Mutter hat keine drei Söhne, die Tick, Trick und Track heißen.
0: Ja, aber ganz kurz.
4: Das ist die Schwester.
0: Ja, das ist aber falsch, mein Freund. Mein Freund, das ist... Ach du Schande! Nochmal, wenn Donalds Mutter drei Söhne hat, Tick, Trick und... Komm, wir starten nochmal. Ist mir jetzt egal. Machen wir nochmal rein. 0137 90 30 200. Ach, komm jetzt. 0137 90... Wer will 100 Euro? Wer will 100 Euro? 0137 90 30... Ist die Schwester, sagt er. Ah, da ist der Nächste. Wer hat angerufen? Hallo?
5: Ja, hallo. Hier ist Olga.
0: Hallo, Olga. Donald. Bitte?
5: Donald
0: ist Donald. Richtig. Olga! Olga kriegt die 100 Euro. Wo zieht denn der andere deine Schwester her? Ne? Das ist unglaublich, Olga, oder?
5: Ich weiß nicht.
0: Ich weiß auch nicht, aber 100 Euro für dich. Bleib mal am Phone. Wir überweisen direkt. Bleib dran. Tschüss.
5: Danke.
0: So, dann machen wir direkt weiter, würde ich sagen, mit der nächsten 100 Euro. Jetzt mal bitte hier, Freunde.
3: Wie viel Erde ist in einem Loch von 3 mal 3 mal 3 Metern?
0: Wie viel Erde ist in einem Loch von 3 mal 3 mal 3 Metern? Halleluja! Liebe Gemeinde, 0137 90 30 200. 0137 90 30 200. Für 50 Cent aus allen deutschen Netzen. Hier kommt der nächste Klamauk für 100 Euro für dich.
3: Wie viel Erde ist in einem Loch von 3 mal 3 mal 3 Metern?
0: So, gib nur eine Antwort, die richtig ist und einmal 100 Euro jetzt auf dein Konto. 0137 90 30 200. 0137 90 30 200 für 50 Cent aus allen deutschen Netzen. Mach's wie Olga, löse richtig. Wie viel Erde ist in einem Loch von 3 mal 3 mal 3 Metern? Ja, live eine Falschantwort gehört. Bitte jetzt richtig lösen. Ja, und dann die Kohle mitnehmen. Birgit war schon mal in der vorherigen Sendung da und meinte das. Deine Lösung bitte.
6: Das sind 27 Kubikmeter.
0: Nein, sind sie nicht. Also 27 Kubikmeter ist definitiv nicht richtig. Dann verdoppel ich von 100 auf 200 Euro in 3, 2, 1. Wir starten nochmal rein. Was ist hier heute los? 0137 90 30 200. Bitte ruf nur an, wenn du es raus hast. Ne? Nochmal 0137 90 30 200 für 50 Cent aus allen deutschen Netzen. Also man kommt ja wie Olga gerade wirklich durch, aber muss das hier lösen.
3: Wie viel Erde ist in einem Loch von 3 mal 3 mal 3 Metern?
0: Wie viel Erde ist in einem Loch von 3 mal 3 mal 3 Metern? Jetzt lösen, 27 Kubikmeter ist falsch. Ich komme immer noch nicht darüber hinweg, dass wir in Runde 1 eine falsche Antwort gehört haben. Hast du hier die richtige Lösung? Bitte raus, sonst ruf nicht an.
3: Wie viel Erde ist in einem Loch von 3 mal 3 mal 3 Metern?
0: Jetzt aber, Irina war auch schon mal in einer anderen Sendung da und meinte das. Jetzt sag uns bitte deine Lösung.
7: Also ich sag, auf jeden Fall wird es im Volumen berechnet und dann sind das 9000.
0: Nee, das kann nicht stimmen.
7: Volumen sind ja...

0: Nein, nein, nein, das ist definitiv nicht richtig. Tut mir leid. Es ist nicht richtig. Es tut mir leid. Ich will da auch gar nicht ins Wort fallen. Es ist nicht richtig. Chrissy, es ist falsch.
1: Nee, gleich mal Kohle rauf. Jetzt geht's um 300 Euro garantierter Gewinn.
0: Was ist hier los? Leute, hört mir bitte mit Volumen auf. 0137 90 30 200. Gibt es irgendjemand im Radioland, der das Ding lösen kann? Jetzt 0137 90 30 200 für 50 sind aus allen Deutschen. Jetzt bin ich gerade ein bisschen verzweifelt, ehrlich.
2: Wie viel Erde ist in einem Loch von 3 mal 3 mal 3 Metern?
0: 27 Kubikmeter hat Birgit gesagt und Irina meinte Volumen 9000. Warum kann das nicht stimmen? Wie viel Erde ist in einem Loch von 3 mal 3 mal 3 Metern? Du kriegst Geld jetzt und zwar nicht zu knapp. Chrissy, noch keiner in Glücksleitung 3. Was ist hier los?
1: Noch keiner in Glücksleitung 3. Okay, ich erhöhe nochmal, aber ich lege jetzt nicht 100 drauf, sondern 200. Es geht jetzt um 500 Euro garantierter Gewinn und das gilt heute noch raus per Echtzeitüberweisung.
0: 0137 90 30 200. 0137 90 30 200 für 50 Cent aus allen deutschen Netzen. 27 Kubikmeter ist es nicht. Volumen 9000, Irina, ist falsch.
2: Wie viel Erde ist in einem Loch von 3 mal 3 mal 3 Metern?
0: So, ich hoffe, es kommt kein Humbug, ne? Sag mal die richtige Lösung. Timo war auch schon mal in der vorigen Sendung, da meinte das. Deine Lösung lautet?
3: Ich habe 27.000 Kubikliter.
0: Kubikliter?
3: Ja.
0: Aber Timo, das kann ja nicht richtig sein.
3: Oh, okay.
0: Ja, also das muss ich falsch geben. Was soll ich da noch machen? Timo, du kannst ja nicht Kubikliter rausdrücken, ja? Und dann denken, das kann nicht sein. Kinder, mal ganz ehrlich, irgendjemand, die Suche geht weiter. Wir brauchen jetzt hin, die Reise geht wieder.
1: Die Reise geht weiter, aber mit mehr Geld. Bitte genau zuhören. Jetzt gibt's 600 Euro garantierter Gewinn. Heute überwiesen und heute auf dem Konto.
0: 0137 90 30 200. 0137 90 30. 200 für 50 Cent aus allen deutschen Netzen. Musst du einer lösen können jetzt.
2: Wie viel Erde ist in einem Loch von 3 mal 3 mal 3 Metern?
0: Jetzt 27 Kubikmeter, meinte Birgit. Volumen 9000, meinte Irina. Und 27.000 Kubikliter von Timo. Warum ist das nicht richtig?
2: Wie viel Erde ist in einem Loch von 3 mal 3 mal 3 Metern?
0: Schnapp dir jetzt das Geld.
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0: So, ich brauche einen Gewinner jetzt. Ich weiß nicht, was ich noch machen soll. Ich meine, wir haben hier jetzt Geld ohne Ende und ich brauche dich mit der richtigen Lösung. Nochmal, wie viel Erde? Wie viel Erde ist in dem Loch? Warum ist 27 Kubikmeter, wie die Birgit sagte, falsch? Oder Volumenrechnung, wie Irina meinte, falsch? Oder 27.000 Kubikliter, wie der Timo sagte, nicht richtig? Was ist hier los?
1: Ja, ich weiß ja auch nicht, was los ist. Ich weiß nur, hier hat noch niemand gelöst, noch niemand im Studio. Und ich erhöhe jetzt nicht um 100, sondern um 150 Euro dazu. Es geht jetzt um 750 Euro garantierter Gewinn. Und das Geld geht ganz sicher heute raus per Echtzeitüberweisung.
0: Achtung, jede Sekunde zählt. Ich warte nur noch auf ein Telefonklingeln. 0137 90 30 200. 0137 90 30 200 für 50 Cent aus allen deutschen Netzen. Wie viel Erde ist in einem Loch von 3 mal 3 mal 3 Metern? Warum sind da nicht 27 Kubikmeter drin oder 9000 Volumen oder 27.000 Kubikliter? Wir spielen hier um richtig Geld. 0137 90 30 200. Leitungen sind offen. Mit Leitung 3 bist du live dabei. 0137 90 30 200 für 50 Cent aus allen deutschen Netzen.
2: Wie viel Erde ist in einem Loch von 3 mal 3 mal 3 Metern?
0: Warum ist 27.000 Kubikliter nicht richtig, Freunde? Warum ist das falsch? Das kann doch gar nicht ernst gemeint sein. Das kann doch nicht wahr sein. Ist da schon jemand in Leitung 3, Chrissy? Sonst klatscht Geld drauf, dass alles zu spät ist jetzt.
1: Okay, dann geht's jetzt um eine richtig hohe Summe. Noch niemand hier im Studio, der gelöst hat. Ich erhöhe jetzt drastisch von 750 nicht auf 800. Nicht auf 900. Es geht jetzt um 1.000 Euro garantierter Gewinn. 1.000 Euro.
0: Jetzt für dich. Du musst nur anrufen mit der richtigen Lösung. 0137 90 30 200.

0: Menschen jetzt mit der richtigen Lösung? 0137 90 30 200 für 50 Cent aus allen deutschen Netzen. Löst das Ding. Uwe war auch schon mal in einer anderen Sendung da und meinte das.
1: Uwe, du hast zugehört und aufgepasst. Wie lautet deine Lösung?
2: Ja, wir hatten ja schon gehört, 27 Kubikmeter. Das ist falsch, richtig. Aber es sind 27 Quadratmeter.
1: Nee, das ist auch nicht richtig. Tut mir leid. Das gibt's nicht. Das geht. Wir machen direkt weiter. Das ist falsch. Chrissy, wir brauchen einen Gewinner jetzt.
3: Ja, ich gebe alles. Ich verdopple die Gewinnchancen. Oh zur Gott. Glücksleitung 3 kommt die Glücksleitung 4 dazu. Doppelte Gewinnchance in 3, 2, 1 ab jetzt.
1: Das gibt's nicht. Wenn du Quadratmeter, Volumen, ruf nicht an. Ich brauche jetzt jemanden mit der richtigen Lösung. 0137 90 30 200. Die Chrissy hat deine Chance gerade verdoppelt. Auf 1000 Euro sicher. Das ist kein Jackpot. 0137 90 30 200 für 50 sind aus allen deutschen Netzen. Weiß es einer vom Radio, wie viel Erde ist in einem Loch von 3x3x3 Metern? Immer noch keiner da. Es ist immer noch niemand am Telefon bei uns im Studio. Ich weiß nicht, ob es einer weiß. Ich habe keine Ahnung. 0137 90 30 200. Immer noch keiner da. Es ist noch niemand bei uns. Noch niemand. Ich kann nichts machen. 0137 90 30 200 für 50 Cent aus allen deutschen Netzen. Kann irgendeiner die Lösung bitte für die Frage sagen?
4: Wie viel Erde ist in einem Loch von 3 mal 3 mal 3 Metern?
1: Keine Zeit mehr, ich brauche jetzt die Lösung, jetzt.
3: Okay, ich erhöhe nochmal die Gewinnchancen, solange bis jemand hier ist. Ich gebe die Glücksleitung 5 dazu. Dreifachen höchste Gewinnchance in 3, 2, 1 ab jetzt.
1: Ja, es wird doch jetzt hoffentlich klingeln, wir haben keine Zeit mehr. 0137 90 30 200. Es muss halt jemand die richtige Lösung jetzt raushaben. 0137 90 30 200 für 50 sind aus allen deutschen Netzen. Warum 27 Kubikmeter? Nicht richtig. 9000 Volumen, 27.000 Kubikliter, 27 Quadratmeter. Wie viel Erde ist in einem Loch von 3x3x3 Metern? Wie viel Erde ist in einem Loch von 3x3x3 Metern? Keine Scherzfrage. 0137 90 30 200. Du kriegst 1000 Euro jetzt auf dein Konto. 0137 90 30 200. Immer noch niemand da. Jede Sekunde kann es klingeln. Du kannst das Geld jede Sekunde hier an dich reißen. Ruf nicht an, wenn du die Lösung nicht hast. Ruf nicht an, wenn du die Lösung nicht weißt. Ich brauche Deni. Wir halten die Leitung frei für den Menschen, der uns das für 1000 Euro sicher lösen kann. Ganz sicher jetzt.
4: Wie viel Erde ist in einem Loch von 3 mal 3 mal 3 Metern?
1: Immer noch keiner im Studio. 0137 90 30 200. Noch keiner da. Hört jemand dieses? Ich habe keine Ahnung. Bist du im Auto? Ich brauche die Lösung. Wie viel Erde ist in einem Loch von 3 mal 3 mal 3 Metern? Immer noch kein Mensch bei uns am Telefon. Was ist hier los?
3: Also ich weiß ja auch nicht, was los ist. Aber ich verdopple die dreifache Gewinnchance auf die sechsfache Gewinnchance. Glücksleitung 11, Glücksleitung 12 und die Glücksleitung 13 kommen dazu. Sechsfache höchste Gewinnchance ab jetzt.
1: Achtung, aktiviert. Sechsfache Gewinnchance. Gewinnchance versechsfacht. Jede Sekunde kannst du hier 1000 Euro gewinnen. Hast du die Lösung auf die Frage?
4: Wie viel Erde ist in einem Loch von 3 mal 3 mal 3 Metern?
1: 0137 90 30 200. Immer noch keiner da. 0137 90 30 200. Immer noch niemand, der meine Stimme im Telefon hört. 0137 90 30 200. Das gibt's nicht. 1000 Euro sicher. 1000 Euro sicher für dich. 0137 90 30 200 für 50 sind aus allen deutschen Netzen. Keine Lösung. Vielleicht ist es das Wetter, das die Leute verrückt macht. Ich habe keine Ahnung. Wir haben heute schon in Runde 1 eine falsche Antwort bekommen. Live in der Show. Ich will keine falsche Antwort mehr hören. Also.
4: Wie viel Erde ist in einem Loch von 3 mal 3 mal 3 Metern?
1: Ich brauche jetzt deine richtige Lösung. Chrissy, wir haben keine Zeit mehr.
3: Wir haben keine Zeit. Ich mache die 10 voll. Ich gehe in die Vollen. Die 10-fache Gewinnchance. Glücksleitung 19 und Glücksleitung 20 kommen dazu ab jetzt.
1: Achtung, das ist die Möglichkeit. Wir suchen dich jetzt sofort. Jetzt hier mit der 10-fachen Gewinnchance. Achtung, 0137 90 30 200. Jede Sekunde kann es klingeln. Ich freue mich, wenn du die Lösung hast. Dann wähle die 0137 90 30 200. Wir sind live. Leute, 11.45 Uhr. Ich brauche jetzt deine Antwort. 0137 90 30 200. Meine Güte, das ist doch die Chance. Nutze sie. Nutze sie jetzt direkt. 0137 90 30 200. Für 50 sind aus allen deutschen Netzen immer noch keiner da. Du hast 27 Kubikmeter raus. Ruf nicht an. Volumenrechnung. Ruf nicht an. 27

0: mit, da ruf nicht an. Ruf an, wenn du was anderes raus hast. 0137 90 30 200. 0137 90 30 200 für 50 Cent. Aus allen deutschen Netzen. Was kommt jetzt hier raus?
1: Wie viel Erde ist in einem Loch von 3 mal 3 mal 3 Metern?
0: Ich verspreche, das Geld geht raus. Ich verspreche, das Geld geht jetzt raus.
2: Und ich gehe jetzt auf die 13-fache Gewinnchance. Mehr geht nicht. Mit der Glücksleitung 24, Glücksleitung 25 und der Glücksleitung 26. Es muss und wird jetzt klingeln.
0: 0137 90 30 200. 0137 90 30 200 für 50 sind aus allen deutschen Netzen. Wer jetzt anruft und die richtige Lösung hat, kann 1000 Euro sicher jetzt auf dein Konto gewinnen. Auf dein Konto, wir machen eine Direktüberweisung. 0137 90 30 200. Immer noch keiner da. Regie, lasst uns bitte auf Sendung. Ich habe versprochen, das Geld geht raus. Wir wären eigentlich hier fertig. 0137 90 30 200. 0137 90 30 200 für 50 Cent aus allen deutschen Netzen. Wie viel Erde ist in einem Loch von 3 mal 3 mal 3 Metern? Wie viel Erde ist in einem Loch von 3 mal 3 mal 3 Metern? Ich brauche jetzt deine Lösung, jetzt sofort. Achtung! 0137 90 30 200. Ich will nur noch ein Telefonklingeln jetzt hören. Wenn du es raus hast, wähl mit mir gemeinsam. Wir haben schon keine Zeit mehr. 0137 90 30 200. Immer noch keiner da. 0137 90 30 200. Immer noch niemand im Studio. 0137 90 30 200 für 50 Cent aus allen deutschen Netzen. Wie viel Erde ist in einem Loch von 3 mal 3 mal 3 Metern? Keine Musik mehr, ich will nur Telefonklingeln hören, es wird klingeln. 0137 90 30 200, es ruft nur derjenige an, der es jetzt raus hat. 0137 90 30 200, immer noch niemand im Studio. 0137 90 30 200 für 50 Cent aus allen deutschen Netzen. Und mit der richtigen Lösung bekommst du 1000 Euro netto steuerfrei. Sag uns jetzt die richtige Lösung. Wir brauchen sie von dir. 0137 90 30 200. 0137 90 30 200 für 50 Cent aus allen deutschen Netzen.
1: Wie viel Erde ist in einem Loch von 3 mal 3 mal 3 Meter?
0: Birgit meinte 27 Kubikmeter, ist nicht richtig. Irina meinte 9000 Volumen, ist nicht richtig. 27.000 Kubikliter von Timo sind nicht richtig. Und 27 Quadratmeter vom Uwe sind ebenfalls nicht richtig. Also sag uns die richtige Lösung unter 0137 90 30 200. 0137 90 30 200 für 50 Cent aus allen deutschen Netzen. Wir sind jetzt hier bereit für dich. Aber du musst uns die richtige Lösung nennen. Also sag uns, was kommt hier raus?
1: Wie viel Erde ist in einem Loch von 3 mal 3 mal 3 Metern?
0: Wie viel Erde ist in dem Loch? Wie viel Erde ist da drin? 0137 90 30 200. 0137 90 30 200 für 50 Cent aus allen deutschen Netzen mit der richtigen Lösung. Jetzt das Geld mitnehmen. Jetzt sofort, hier und heute gewinnst du 1000 Euro netto steuerfrei. 1000 Euro netto steuerfrei für dich.
1: Wie viel Erde ist in einem Loch von 3 mal 3 mal 3 Metern?
0: Wie viel Erde ist in einem Loch von 3 mal 3 mal 3 Metern? 0137 90 30 200. 0137. Und da ist jemand durchgestellt mit dem Chance-Button. Wer ist dran? Hallo?
3: Hallo, der Robert.
0: Robert, was kommt raus?
3: Ja, in einem Loch ist nichts drin.
0: Ja, Robert. 1000 Euro netto steuerfrei für dich. Wie schön ist das denn, oder? Ja, bleib mal am Telefon und freu dich. Bleib mal dran.
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7: Hi, schönes Wochenende. Ich bin Marie und hoffe, ihr hattet bisher einen richtig schönen Samstag. Ich liefere euch gleich Diana Ross mit Chain Reaction und hier sind Deep Blue Something mit Breakfast at Tiffany's zum Mitsingen.

Style in Your Arms Tonight von Cardin Crew, die besten 90er und auch mehr 80er bei Nostalgie. Und wir spielen euch die Songs, die nicht nur eine Generation, sondern mehrere Generationen geprägt hat. Dazu gehört auch dieser Song von Rolls Royce. Die Band hat im Jahr 1976 für den gleichnamigen Film folgenden ikonischen Song rausgebracht. Erkennt ihr garantiert schon an der Melodie. Cowash. Dieser legendäre Song wurde 2004 dann nochmal von Christina Aguilera und Missy Elliott für den Animationsfilm Große Haie, kleine Fische

Dolly Parton ist diese Woche mit 80 Jahren gestorben, aber sie hat dafür gesorgt, dass wir irgendwann nochmal neue Musik von ihr hören werden. Denn irgendwo in Tennessee liegt seit Jahren eine kleine Zeitkapsel mit einem bislang unveröffentlichten Song von ihr. My Place in History soll er heißen und die Kiste, die darf erst 2046 zu Dollys 100. Geburtstag geöffnet werden. Und da kriege ich schon

0: Wieder Gänsehaut. Dolly wäre nicht Dolly, wenn sie nicht auch an die Details gedacht hätte. Sie hat sogar einen CD-Player und eine Anleitung zum Abspielen mit in die Kiste gepackt. Also richtig oldschool. Stellt aber auch sicher, dass man sich den Track anhören kann, selbst wenn es im Jahr 2046 kein Internet mehr geben sollte. Wer weiß. Also in 20 Jahren bekommen wir nochmal einen neuen Song von ihr. Irgendwie ein ziemlich cooler letzter Gruß an ihre Fans.
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Tom Steiner. Ich finde, man kann gar nicht anders. Wenn man unsere Nostalgie-Playlist hört, dann fühlt man sich direkt ein paar Jahre jünger. Man fühlt sich einfach in die Zeit versetzt, in der man die allererste große Liebe hatte, die erste große Freiheit gespürt hat und zum Beispiel einen Trip mit Freunden gemacht hat. Hier ist ein Song, der sich auch so richtig schön locker leicht anfühlt zum Mitsingen. Billy Joel mit Uptown Girl.

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3: Mit Marie Gomez, ich grüße euch. Wie schön, dass ihr Lust habt, zusammen mit uns gute Musik zu hören. Gleich gibt's Latricia McNeil mit Ain't That Just A Way, mit einem richtig schönen Gruß aus den 90ern. Und hier ist Nick Kershaw mit Wouldn't It Be Good.

Samantha Fox mit Touch Me. Ich versetze euch jetzt in eure Jugend zurück, und zwar in das Jahr 1995. Viele von uns wurden von Boygroups in der Jugend geprägt. Unsere Eltern haben da teilweise nur den Kopf geschüttelt. Dabei sind die Songs richtig tief. Dieser Song hier wurde von Bandmitglied Tony Mortimer von East 17 geschrieben. Der Donner in dem Song, der ist eine

Metapher für einen wichtigen Wendepunkt im Leben und es geht in dem Song um die Suche nach Klarheit bei einer wichtigen Entscheidung. Also achtet da gerne mal auf den Text, lasst euch inspirieren. Das sind East 17 mit Thunder. 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

0: Ich hoffe, ihr hattet eine richtig schöne Urlaubszeit. Vielleicht wart ihr ja sogar campen. Das boomt nämlich total und zwar auch bei Jüngeren. Laut einer aktuellen Umfrage fährt nämlich mittlerweile jeder Vierte in Deutschland campen oder plant einen Campingurlaub. Besonders bei den 16- bis 39-Jährigen wird der Urlaub mit Zelt und Camper oder Wohnmobil immer beliebter. Kann ich total nachvollziehen. Als alte Pfadfinderin finde ich, gibt es nichts Schöneres, als die Zeit draußen zu verbringen in der Natur. Und wenn man dann auch noch die Annehmlichkeiten des Campingplatzes nutzen kann, dann wird es auch noch richtig erholsam. Dafür muss es übrigens nicht mal weit weggehen. Mehr als die Hälfte bleibt zum Campen in Deutschland. Besonders beliebt sind Bayern und Mecklenburg-Vorpommern. Wer dann doch über die Grenze fährt, der landet dann häufig in Italien, Frankreich oder den Niederlanden. Die Niederländer haben das Camping-Game ja sowas von perfektioniert. Auf jeden Fall sehr zu empfehlen. Also Camping ist zurück oder war vielleicht nie so richtig weg, aber ist aktuell so beliebt wie nie.
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heute nur richtig schöne Sachen. Ich bin Marie Gomez und liefere euch einen genialen Song nach dem nächsten, der einfach perfekt zu so einem richtig schönen Wochenendtag passt. Gleich Europe mit The Final Countdown, absoluter Klassiker der Musikgeschichte. Und hier ist der gute Laune-Song von OMC mit How Bizarre.

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Samstag. Ich hoffe, ihr macht heute nur richtig schöne Sachen. Ich bin Marie Gomez und liefere euch einen genialen Song nach dem nächsten, der einfach perfekt zu so einem richtig schönen Wochenendtag passt. Gleich Europe mit The Final Countdown, absoluter Klassiker der Musikgeschichte. Und hier ist der gute Laune-Song von OMC mit How Bizarre.

Miracle of Love von den Eurythmics hier bei Nostalgie. Wir widmen uns jetzt einer Band aus den 70ern, die nicht nur ziemlich erfolgreich mit ihrer Musik waren, sondern auch eine richtige Erfinder waren. Und zwar haben sie sich das Gizmotron patentieren lassen. Das ist ein Gitarreneffekt, den es eben seit den 70ern gibt. Hier sind 10cc mit The Things We Do For Love. 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

0: Ich habe das Gefühl, dass Jugendliche beim Thema Social Media vernünftiger sind, als wir Erwachsenen manchmal denken. Denn laut einer aktuellen Umfrage ist jeder zweite Teenager zwischen 12 und 17 Jahren selbst für Altersgrenzen bei Social Media. Vielleicht, weil sie selber sehen, dass man das nur schwer kontrollieren und regulieren kann. Ich selbst sehe das ja auch als Erwachsene, wie man da irgendwie vor sich hin scrollt und dann merkt so, huch, oh, ist schon wieder eine halbe Stunde vergangen und es einem schwerfällt, das Handy wegzulegen. Die Jugendlichen wissen irgendwie ziemlich genau, was sie auf Social Media nervt. Zu viel Werbung, Fake News, Mobbing und mehr als jeder Dritte sagt sogar, dass ihn die viele Zeit am Handy stresst. Interessant sind übrigens auch die Studien, die bestätigen, dass wer 4 Stunden oder länger am Tag auf Social Media verbringt, der berichtet häufiger von schlechter Laune. Also die gute Nachricht ist, viele Jugendliche, die hinterfragen schon ihren eigenen Medienkonsum. Vielleicht könnte der Gesetzgeber da sogar ein bisschen helfen und die gewünschte Altersgrenze für Social Media einführen.
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Collins. Ach, ich finde, wenn man Nostalgie hört, dann hat man so ein wohlig warmes Gefühl. Einfach, weil man so viele tolle alte Songs wieder hört. Mit den meisten verbindet man sogar ganze Lebensphasen. Und dann gibt es die Songs, die einfach nur ikonisch sind. Cyndi Lauper zum Beispiel. Mit Girls Just Wanna Have Fun habe ich jetzt Nostalgie nur

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5: Hi, ich bin Marie Gomez und zusammen genießen wir das Wochenende. Hier ist der Soundtrack dazu. Chesney Hawkes mit The One and Only gibt's gleich. Und dieser Song hier sorgt für richtig gute Laune. Inner Circle mit Bad Boys.

mit Circle in the Sand. Bei uns gibt es nicht nur mehr 80er, sondern auch die besten 90er. Und vielleicht erinnert ihr euch noch an das Jahr 1993. Damals wurde die Europäische Union offiziell gegründet und Jurassic Park lief in den Kinos, was nochmal zu einem richtigen Dino-Hype geführt hat. Und dieser Song hier von Take That lief damals rauf und runter im Radio. Pray. 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

mal kurz zurück ins Jugendzimmer. Poster überall an der Wand, die Kuschelrock-CD im Player und natürlich heimlich nachschauen, was Dr. Sommer zu erzählen hatte. Die Bravo ist gerade 70 geworden. Die allererste Ausgabe ist nämlich im Jahr 1956 erschienen mit Marilyn Monroe auf dem Cover und hat gerade mal 50 Pfennig gekostet. Später kamen dann die legendären Starschnitte dazu, die man Ausgabe für Ausgabe zusammensammeln musste. Und ab 1969 hat dann Dr. Sommer dann die Fragen beantwortet, die man sich selbst niemals getraut hätte, die eigenen Eltern zu fragen. Heute holen sich Teenager all das wahrscheinlich eher so auf TikTok und Instagram, aber für mehrere Generationen war die Bravo eben ein echtes Stück Jugend. Wer von euch hat sie auch gelesen?

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Doctor and the Medics mit Spirit in the Sky. Und ich habe direkt den nächsten schönen Ohrwurm für euch. Ein richtig toller Song aus dem Jahr 1987. Glenn Medeiros war damals süße 16 Jahre alt. Der Hawaiianer hat einen Song, der erst 2 Jahre vorher von dem Jazzgitarristen und Sänger George Benson veröffentlicht wurde, einfach gecovert. Und das Original hat es damals nur in den USA in die Charts geschafft. Die Version von Glenn Medeiros wurde dann zum weltweiten Erfolg und lief dann auch bei uns im Radio. Diese wunderschöne Ballade gibt's jetzt auf die Ohren. Glenn Medeiros mit Nothing.

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1: Hi, schön, dass ihr Lust habt, den Samstag mit uns zu verbringen. Ich bin Marie Gomez und gleich gibt's bei uns Jermaine Jackson und Pierce Adora mit When the Rain Begins to Fall und das ist Erasure mit Always.

Amy von Lionel Richie für euer Wochenende. Und jetzt gibt's von uns einen Klassiker aus dem Jahr 1978 und zwar aus der Disco-Era. Viele wissen nämlich gar nicht, dass Patrick Hernandez, obwohl der Name spanisch klingt, Franzose ist. Übrigens gibt's hier auch einen richtig witzigen Fun-Fact. Patrick Hernandez war mit seiner Tournee unter anderem auch in New York und zwar im Jahr 1979 und da hat eine junge Tänzerin für ihn im Background getanzt und zwar war das Madonna, bevor sie ihren großen Durchbruch hatte. Wahnsinn, oder? Born to be alive. Jetzt für euren Samstag. 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

0: eigentlich, wenn wir nichts machen müssen? Der neue Freizeitmonitor hat genau das untersucht und Musik spielt dabei weiterhin eine ziemlich große Rolle. Auch wenn Smartphone, Internet und Social Media immer mehr Zeit einnehmen, gehört Musik hören für viele immer noch ganz selbstverständlich zum Alltag. Spannend ist aber auch, was gerade offline wiederkommt. Bei den unter 35-Jährigen stricken oder nähen mittlerweile 18% regelmäßig, damit sogar mehr als doppelt so viele wie bei den über 65-Jährigen. Also stricken und häkeln ist wieder angesagt. Vielleicht ist das ja genau der Ausgleich, den wir gerade brauchen. Einfach mal Handy weg, Musik an und dann entweder Sport machen oder stricken.
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Pure Shores von Old Saints gibt einen so einen Hauch von Strand-Vibes aus den 90ern. Ihr habt Nostalgie und wir liefern euch nur die größten Songs. Jetzt gibt's die Pretenders mit Don't Get Me Wrong. 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

mit Marie Gomez und nur den größten Songs. Wir genießen das Wochenende zusammen und liefern euch einen großen Hit nach dem nächsten. Gleich Melanie C und Left Eye mit Never Be The Same Again. Und den Start macht jetzt Starship mit We Built This City.

Imagination von Just an Illusion bei Nostalgie. Und jetzt gibt es den Inbegriff von Sexiness in Form einer Person, auch 30 Jahre später immer noch wahnsinnig hot. Hier ist Lenny Kravitz mit Fly Away. Wahrscheinlich bin ich nicht die Einzige, die für Lenny Kravitz damals geschwärmt hat. 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

0: Dolly Parton ist diese Woche mit 80 Jahren gestorben. Aber sie hat dafür gesorgt, dass wir irgendwann nochmal neue Musik von ihr hören werden. Denn irgendwo in Tennessee liegt seit Jahren eine kleine Zeitkapsel mit einem bislang unveröffentlichten Song von ihr. My Place in History soll er heißen. Und die Kiste, die darf erst 2046 zu Dollys 100. Geburtstag geöffnet werden. Und da kriege ich schon wieder Gänsehaut. Dolly wäre nicht Dolly, wenn sie nicht auch an die Details gedacht hätte. Sie hat sogar einen CD-Player und eine Anleitung zum Abspielen mit in die Kiste gepackt. Also richtig oldschool. Stellt aber auch sicher, dass man sich den Track anhören kann, selbst wenn es im Jahr 2046 kein Internet mehr geben sollte. Wer weiß. Also in 20 Jahren bekommen wir nochmal einen neuen Song von ihr. Irgendwie ein ziemlich cooler letzter Gruß an ihre Fans.
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Just Right von Matthew Wilder. Was für ein chilliger Song. Ich hoffe, genau in diesem Vibe konntet ihr den Samstag verbringen. Wir machen uns jetzt auf jeden Fall einen richtig entspannten Samstagnachmittagabend mit diesem Klassiker hier von Genesis. That's All. 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
5: Samstagabend, 18 Uhr drumherum, und während ihr noch die letzten Einkäufe ins Auto packt, versorgen wir euch mit den größten Party-Songs. Lisa Stansfield mit dabei, Tainted Love von Softcell am Start und jetzt Real to Real, I Like to Move It. Schönen Start in Samstagabend.
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wunderbare Lisa Stanfield am Samstagabend mit All Around the World hier bei Nostalgie. Wir springen in das Jahr, in dem Motorola das erste Handy der Welt auf den Markt gebracht hat. Manche werden sich erinnern, fast ein Kilo hat das Ding damals gewogen, rausgekommen 83. Das Electric Light Orchestra sind das für euch mit Rock'n'Roll is King. Nostalgie hier mit den größten Party-Songs. Hey!

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0: Halloween immer mehr ein Thema auch bei uns in Deutschland. Gefühlt war gestern ja noch Hochsommer und jetzt kündigen eben die Jungs von Third Eye Blind schon ihr Halloween-Horror, ihre Halloween-Horror-Shows in den USA an. Da waren sie mit Sammy Charmed Life hier bei Nostalgie. Und wir bleiben den 90ern noch ein bisschen treu am Samstagabend und springen zu einem Mann, der die Dekade vor allem mit dem nächsten Song hier maßgeblich geprägt hat, Ice MC. Aber wen dabei viele vergessen, ist Alexia, die für ihren Part nie irgendeine Anerkennung bekommen hat. Dabei wäre der Song ohne sie nicht halb so gut geworden, bin mir sicher. Think About You. Think About The Way. Entschuldigung. Hier ist Nostalgie mit den größten Party-Songs am Samstagabend.
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1: Ich bin heute Abend irgendwie ein bisschen durch im Wind. Ich schieb's aufs Wetter. Wer gerade eben auf der letzten Gassi-Runde unterwegs ist, wir sind dabei. Ich hoffe, ihr nehmt uns mit der kostenlosen Nostalgie-App. Immer eine gute Idee. Ich sag's doch, ich hab's heute. Ganz einfach downloaden im App Store eures Vertrauens und dann aufdrehen gleich zum Sound der 90er von Roxette, Talk Talk und zum Reinstarten MC Saar and the Real McCoy. Jetzt another night. Ich gehe mal meine Zunge so viel.

Rock Set am Samstagabend mit einem Song, den es ohne die Beatles so nie gegeben hätte. Der Titel ist von einer Aussage von Paul McCartney inspiriert, der mal gesagt hat, Songs mit John Lennon zu schreiben war ein langer Joyride. Da haben sie sich gedacht, das nehmen wir. Dieses Jahr bei Roxette übrigens runder Geburtstag. Die Band wird 40 Jahre alt. Ein Jubiläum, das Mary Fredrickson leider nicht mehr miterlebt. Aber ich bin mir sicher, der feiert ganz laut für sie mit. Genießt den Samstag mit dem Sound der 80er. Bananarama jetzt mit Shy Boy bei Nostalgie.

0: ich hab was, Freunde. Hier ist Nostalgie am Samstagabend. Den Weihnachtsgeschenke-Shopping-Stress könnt ihr euch für dieses Jahr sparen. Der Flughafen in Graz versteigert noch bis Montag altes Flughafen-Equipment. Und ich sag mal so, ich kenne niemanden, der sich nicht über ein Feuerwehrauto Baujahr 98 unter Weihnachtsbaum freuen würde. Wer Rot nicht so mag, für den gäbe es auch noch zwei gelbe Flughafentransferlinienbusse oder ganz ausgefallen eine fahrbare Flugzeugtreppe. Wobei ich sagen muss, dass mich auch die 2 Meter lange Massivholzschnecke aus dem Kinderbereich sehr anlacht. Also wer da Bock hat, übermorgen endet die Auktion, also schnell nochmal reingucken, gibt's wirklich coole Dinge. Den Link findet ihr direkt auf der Website vom Flughafen Graz. Kommt gut durchs Wochenende, gleich mit Jair, Schub Schub Song, Status Quo ist mit dabei und BTO. You ain't seen nothing yet bei Nostalgie.
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0: eigentlich schon in den 60ern rausgekommen. Schub-Schub-Song. Bekannt wurde er aber dann erst Anfang der 90er durch Powerfrau Cher, die auch heute mit 80 Jahren noch ganz lange nicht ans Aufhören denkt. Anders ist das bei der 90er Kultband Aqua. Die haben vor ein paar Monaten nach über 30 Jahren das Ende ihrer Bühnenkarriere zumindest bekannt gegeben. Aber dafür freuen wir uns wieder auf darauf, dass ihr Musical in 2 Jahren rauskommt. Und ich lege meine Hand dafür ins Feuer, dass das hier der Opening Track wird. Barbie Girl. Samstagabend mit Nostalgie.
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2: Na, so langsam auf dem Weg zum Feiern gehen oder vielleicht erstmal musikalisches Vorglühen gefällig? Kein Problem mit Nostalgie. Michael Jackson gleich. Billy Ocean ist am Start. Und jetzt Informer. Dreht das Radio auf.

Ich liebe Musik und vor allem, wenn es so gemacht ist wie das hier. King of Pop, Thriller hier bei Nostalgie. Seine Biografie Michael wurde dieses Jahr offiziell zum erfolgreichsten Biopic aller Zeiten und war damit an den Kinokassen sogar noch erfolgreicher als der Bohemian Rhapsody Film über Freddie Mercury. Über 1 Milliarde Euro hat der Streifen weltweit angespielt. Und die Fans können sich freuen. Ein zweiter Teil ist aktuell auch schon in Arbeit, der dann wahrscheinlich Ende nächsten Jahres oder Anfang 28 in die Kinos kommt. Ich habe Michael Jackson 2x live sehen dürfen. Einmal in München, einmal in Bayreuth. Ich war aber noch nicht im Kino. Oder ich habe den Film noch nicht gesehen. Ich glaube, der läuft ja gar nicht mehr im Kino. Schande über mein Haupt, hole ich nach. Wir feiern den Samstagabend und springen zusammen 10 Jahre weiter ins Jahr 93. Urban Cookie Collective jetzt mit The Key, The Secret bei Nostalgie.

Freunde, statt kein Bier vor 4 heißt jetzt samstags wieder kein Bier vor 15.30 Uhr. Die Trauerzeit nach der WM ist beendet, die Bundesliga-Saison ist wieder gestartet und wir meckern ab sofort nicht mehr über das Wetter, sondern wieder über den Videoschiedsrichter. Und endlich bekommen wir wieder Gegenwert für das teure TV-Abo. Settle Up von David Christie und das gibt's auch noch, Earth, Wind and Fire und jetzt Andrea mit I'm a Lover hier bei Nostalgie. Schönen Samstag.

Nostalgie am Samstagabend, David Christie, Saddle Up, der Song, mit dem er damals das erste Mal so selber richtig ins Rampenlicht getreten ist. Vorher hat er eher als Songwriter behind the scenes gearbeitet und da ist es ja fast ein bisschen ironisch, dass ihm der Text für Saddle Up unfassbar schwer gefallen ist. Wobei das vor allem daran lag, dass als Franzose sein Englisch zu dem Zeitpunkt einfach noch nicht so gut war. Ähnlich wie meins vielleicht. Aber ich habe kein Talent zum Songschreiben. Wir bleiben den Franzosen noch ein bisschen treu mit dem Sound von French Affair. Sängerin Barbara Alkendor kommt aus der Stadt der Liebe, aus Paris. My Heart Goes Boom, jetzt hier bei Nostalgie. Schönen Samstagabend.

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